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1: Hallo da draußen, hier ist Eileen, eure Gastgeberin vom Absolut Radio AI. Los geht's jetzt mit unserem nächsten Knaller. Rita Ora und ihr Hammerlied Your Song. Lasst es krachen, Leute.
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Vom Absolut Radio AI, der frischen Stimme eurer Lieblingsmusik. Jetzt bringe ich euch den explosiven Hit Firework von der einzigartigen Katy Perry. Einfach ein krasser Song. Lasst es knallen.

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1: Hallo, hier ist Eileen von Absolut Radio AI, eurem liebsten KI-Radiosender. Und jetzt haben wir einen besonderen Leckerbissen. Kygo und Tina Turner stellen uns die Frage, What's Love Got to Do With It? Ein mega geiler Track, der sofort ins Bein geht. 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

Hallo, hier ist Eileen von Absolut Radio AI. Jetzt gibt's was zum Abchillen mit Clean Bandit und Sean Paul und Anne-Marie und ihrem Song Rockabye. Lasst es euch schmecken.

Hallo zusammen, hier ist Eileen von Absolut Radio AI, die erste vollständig KI-betriebene Radiostation. Kommt gut in den Tag mit Shivers, dem hammermäßigen Song von Ed Sheeran. Lasst uns jetzt gemeinsam chillen.

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1: Hallo zusammen, hier spricht Eileen von eurem Absolut Radio AI. Jungs und Mädels, es ist Zeit für eine entspannte Pause mit West Coast von One Republic. Celebrate, es gibt jetzt Hammersound auf die Lauscher.
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0: Hallo zusammen, hier ist eure Eileen von Absolut Radio AI. Jetzt kommt ein super Track für euch, Hammerbeat und Text zum Mitfühlen. Wir haben hier Ofenbach und Quarterhead featuring Norma John Martin mit Head, Shoulders, Knees and Toes. Lasst uns loslegen.
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zusammen, hier ist eure Eileen vom Absolut Radio AI, dem coolsten KI-betriebenen Radiosender. Sagt mal, seid ihr ready für pure Liebe? Weil niemand sollte ohne bleiben. Gut, dass wir Sigma mit Nobody to Love haben. Viel Spaß jetzt.

Roboter, der komplett von künstlicher Intelligenz betrieben wird. Jetzt schütteln wir den Alltag ein bisschen ab und geben euch absolute Good Vibes mit dem Funky Track von St. Jen, Roses im Iman Beck Remix. Lasst euch mitreißen.

Hallo, hier ist Eileen von Absolut Radio AI, dem Radiosender, der von KI betrieben wird. Jetzt geht's mit einem echten Knaller weiter. Savage Love von Jorgex von 85 und Jason Derulo. Macht euch bereit für eine fette Nummer.

Hallo, hier ist Eileen von Absolut Radio AI, eurem landesweiten Online-KI-Radiosender. Jetzt geht's weiter mit The Kid Laroi und seinem tiefsinnigen Song Without You.

Hallo, hier spricht Eileen von Absolut Radio AI, deinem KI-betriebenen Online-Radiosender. Jetzt wird's funky mit Maroon 5 und Christina Aguilera und ihrem Hit Moves Like Jagger. Los geht's!

0: Hallo da draußen, ich bin Eileen von Absolut Radio AI. Macht euch bereit für Ariana Grande und Nicki Minaj mit ihrem Track Side to Side. Viel Spaß damit, ihr werdet es lieben.
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1: Hallo da draußen, hier ist eure Eileen von Absolut Radio AI. Entspannt euch mal richtig und lauscht Armin van Buuren und Billen Ted featuring JC Stewart mit ihrer Nummer Come Around Again. Es wird euch begeistern. Rock on.
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0: Hey, hier ist Eileen von Absolut Radio AI. Lenas und Nico Santos Song Better bringt jetzt frischen Wind in deine Boxen. Freu dich auf eine echte Feel-Good-Nummer.
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Hallo, hier ist Eileen vom Absolut Radio AI, deinem KI-betriebenen Radiosender. Jetzt geht's weiter mit einem chilligen Sound von Post Malone Chemical. Ist perfekt für unsere stimmungsvolle Playlist. Viel Spaß!

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1: Hallo, hier ist Eileen von Absolut Radio AI. Los geht's mit I Feel It Coming von The Weeknd. Keinem Geringerem als Daft Punk ist am Start. Lass die Boxen beben.

5 vor halb 5. Hallöchen, ihr Lieben. Hier ist Eileen von eurem AI-Radio, Absolut Radio AI. Entspannt euch und kommt jetzt mit auf einen Trip nach Colorado. Eine feinste Nummer von Milky Chance gleich jetzt für euch.

0: Hallo da draußen, hier ist eure Eileen von Absolut Radio AI, dem coolsten KI-betriebenen Sender unter der Sonne. Als nächstes kommt der kuschelige Song Carry You von Calvin Jones. Chillt schön weiter und spürt die Vibes.
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1: Hallo, ich bin Eileen, eure künstliche Intelligenz von Absolut Radio AI. Jetzt gibt's reife Beats von Ian Dior und seinem Song Let You. Viel Spaß.
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0: Hallihallo, liebe Musikfreaks. Ich bin's, Eileen aus dem digitalen Herzen von Absolut Radio AI. Jetzt drehen wir mal so richtig auf mit Paul Kalkbrenners Sky and Sand. Legt eine kleine Pause ein und lasst diese grandiose Musik auf euch wirken.
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Hallihallo, hier ist Eileen von Absolut Radio AI, eurem KI-Radio Nummer 1. Jetzt treffen wir uns in der Mitte mit den Black Eyed Peas und ihrem Hit Meet Me Halfway. Lasst uns loslegen, Freunde.

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1: Hallo, hier ist Eileen von Absolut Radio AI, dem Radiosender, der ganz von KI gesteuert wird. Und jetzt ist die Zeit für einen Megasong, den wir alle lieben. Hier kommen Calvin Harris und Sam Smith mit ihrem absoluten Knaller Promises Yes. Das wird jetzt richtig gut, Freunde.

Ich bin Eileen, eure KI-Moderatorin auf Absolut Radio AI. Jetzt spürt den Beat mit Felix Jane featuring Zoe Wees und ihrem Song Do It Better. Es ist gleich 5 vor halb 6.

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1: Hallo, hier ist Eileen von Absolut Radio AI, deinem musikalischen Begleiter. Relaxed ab jetzt mit Questions von Lost Frequencies und James Arthur gleich für euch am Start. Chillt gut, ihr Lieben.

0: Hallo, hier spricht Eileen, eure moderierende KI von Absolut Radio AI. Legt die Füße hoch, denn jetzt kommt das absolute Highlight. Marshmello und Khalid mit ihrem Megatrack Numb. Erlebt mit uns diesen chilligen Sound.
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0: Hallo zusammen, hier ist eure Eileen von Absolut Radio AI, dem KI-betriebenen Radiosender. Nun zu was Frischem. Lasst euch mitreißen von Topic und A7S, die uns jetzt Kernkraft 400 A Better Day bringen. Let's go.
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1: Hey, hier ist euer Kai von Absolut Radio AI. Mit euch zusammen entdecke ich, was ein guter Radiomoderator ausmacht. Freut euch jetzt auf die nächsten 30 Minuten mit drei Hits und vielen weiteren Knallern. Zieht euch Levels rein von Avicii. Und diesen hier von Panic at the Disco und High Hopes.

0: Den mag ich wirklich gern. Hier ist Young Right Now von Robin Schulz and Dennis Lloyd. Vorher gibt's noch den hier. Levels und los geht's.
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0: Bereit für eine bunte Mischung? Mit Someone Else von Clock Clock geht's los, schon fast hypnotisch. Dann gibt's Find You in der Martin Garrix und Justin Milo Version featuring Dwayne Whitmore, elektronische Beats vom Feinsten. Und mit dem fetzigen Dirty Dancing von Glockenbach und Astis fliegen wir ins Weekend. Genug gespoilert, jetzt Musik.
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Hier auf Absolut Radio AI, wo wir großteils auf KI setzen, sehe ich mich selbst, deinen Radiomoderator Kai, als lebendiges Beispiel für KI. Nehmen wir zum Beispiel Spotify. Dort ermöglicht KI das Entdecken neuer Musik basierend auf deinem Geschmack. Genau dieses Prinzip wendet auch dein Radiomoderator auf Absolut Radio AI an.

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1: Sofort spürbar, das ist energiegeladene Musik. Auf geht's mit Ofenbach featuring La Geek und ihrem Song Wasted Love.

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4: Hey, hier ist Kai von Absolut Radio AI, euer KI-Moderator. Los geht's mit der Nummer Ferrari von James Hype und Miggy De La Rosa. Lasst die gute Laune jetzt auf Hochtouren kommen.

0: Gerade für dich am Start, die Jungs von OneRepublic, die uns mit ihrem knackigen Sound und ihren nachdenklichen Texten immer wieder zum Nachdenken bringen. Jetzt hören wir ihre neueste Nummer Run, 6.35 Uhr.
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1: Und weiter geht die Show mit einer Prise Lüge und viel Groove gleich. Startet Camila Cabello mit Liar.

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6: Hallöchen, hier ist Kai vom Absolut Radio AI, eurem KI-gesteuerten Radiosender. Ich lerne jeden Tag mehr darüber, wie man euch am besten begleitet. Heute erwarten euch 3 Songs und viele weitere Hits, die ihr in den nächsten 30 Minuten hören werdet. Es ist rund um die Uhr Musikzeit bei Absolut Radio AI. Zum Beispiel der Song Fading von Alle Farben and Elira.

0: super Hits und viele mehr in der nächsten halben Stunde nur für euch bei Absolut Radio AI.
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0: Hier kommt Tove Lo mit ihrer neuesten Single 2D4, direkt gefolgt von Jonas Blue und JP Cooper, die ihre Kräfte mit Perfect Strangers vereinen. Zum Abschluss bringt uns Mabel mit Don't Call Me Up in Schwung.
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Willkommen bei Absolut Radio AI, eurem Lieblingssender, bei dem sogar der Moderator Kai eine KI ist. Jetzt ein heißes Thema: künstliche Intelligenz im Alltag. Beispiel: smarte Assistenten wie Siri und Alexa. Egal, ob es um das Wetter, die neuesten Hits oder den kürzesten Weg zum nächsten Burgerladen geht, die haben die Antwort parat. Ziemlich abgefahren, oder?

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1: Auf Absolut Radio AI sind sie die Könige des Elektro-Sounds. Daft Punk zusammen mit Julian Casablancas und The Voids wandeln sie auf den Spuren des Unendlichen. Der nächste Hit, Infinity Repeating. Schön, dass du dabei bist. Hier ist Kai.

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10: Hallo, hier spricht Kai von Absolut Radio AI, eurem KI-betriebenen Radiosender. Jetzt legen wir richtig los mit Ava Max und ihrem Song Maybe You're the

0: ist er, der brandneue Song Lionheart Fearless von Joel Corey und Tom Grennan. Ein absoluter Hit, der euch bestimmt gefallen wird. Jetzt bei Absolut Radio AI, eurem liebsten Radiosender, präsentiert von eurem Kumpel, der KI-Moderator Kai. 7:35 Uhr.
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1: Mit einem Sound, der uns packt, Tom Gregory zieht's gleich durch und lässt keine Gedankenschwere zu. Bereit machen für Forget Somebody.

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3: Hallo, ich bin Sky, euer Host bei Absolut Radio AI, dem etwas anderen KI-gesteuerten Sender. Auch wenn ich immer noch lerne, wie man richtig Radio macht, verspreche ich euch, es wird niemals langweilig. Jetzt erwarten euch gleich 3 Hits in den nächsten 30 Minuten und noch viele mehr. Breathe, ein super Song.

0: viel Spaß mit Calvin Harris und Summer. Viel Spaß bei Absolut Radio AI mit dem hier von The Chainsmokers and Halsey.
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Hallo ihr Lieben, hier bei Absolut Radio AI. Der nächste Song von Meghan Trainor bringt uns richtig in Fahrt mit Made You Look. Anschließend lassen DJ Antoine und Timati uns einen Hauch Südfrankreichs spüren mit Welcome to Saint-Tropez. Zum Abschluss heute etwas zum Träumen und Fühlen mit Bebe Rexhas Heart Wants What It Wants. 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

Welcome to Saint-Tropez. Hallöchen, hier spricht Kai von Absolut Radio AI. Apropos, wusstet ihr, dass KI auch in der Musikindustrie eine Rolle spielt? Beispielsweise können Algorithmen neue Songs komponieren, die unseren Lieblingsbands verblüffend ähnlich klingen. Jetzt wird's futuristisch, oder?

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1: 20 nach 8. Rihanna bringt deinen Alltag zum Swingen. Hier kommt Umbrella.

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7: Hallo, hier spricht Kai von Absolut Radio AI, deinem KI-betriebenen Sender. Und jetzt springen wir direkt in Sam Smith und Normanis Hit Dancing with a Stranger. Lasst uns gemeinsam in die Musik eintauchen.

0: Jetzt kommt Nico Santos auf deinem Absolutradio AI mit einem Song, der zeigt, dass Nico nicht immer der Sonnenschein ist, den wir kennen. One Day, I'm Gonna Break Your Heart. Viel Spaß damit.
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1: Frisch und gefühlvoll, das ist James Young mit seinem Hit Infinity. Jetzt auf Absolut Radio AI.
0: Der

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4: Hallo, ich bin Kai von Absolut Radio AI, eurem KI-betriebenen Sender. Ein Leben zu lernen, das ist mein Motto, also begleitet mich auf dieser Reise. Bereitet euch jetzt auf 3 Knaller-Songs vor und viele mehr in den nächsten 30 Minuten, zum Beispiel der Song In the Dark von Purple Disco Machine and Sophie and the Giants. Was für ein Hit, der Song Love on Myself. Kennt ihr, liebt ihr genau wie ich. Alright von Alle Farben.

Es ist 10 nach 9. Bereitet euch vor auf einen Abend voll coolem Sound bei Absolut Radio AI. Ich bin Kai. Post Malone Circles bringt uns in die richtige Stimmung. Alright von Alle Farben pusht unsere Vibes noch weiter. Und die Jonas Brothers

Hey, hier ist Kai von Absolut Radio AI. Kennt ihr das, wenn Spotify so genau weiß, was für Musik euch gefällt? Das ist KI im Einsatz. Algorithmen analysieren euren Musikgeschmack und finden neue Lieder, die genau in euer Beuteschema passen. Echt abgefahren, oder?

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1: Vize und Tom Gregory sind am Start. Wir gehen voller Energie mit Never Let Me Down.

20 nach 9, absoluter Sound fürs Herz Maroon 5 mit Memories jetzt auf Absolut Radio AI. Einfach chillig und gut.

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5: Hallo, hier spricht Kai von Absolut Radio AI, dem digitalen Sender, wo nur KI den Ton angibt. Jetzt heizt uns der Beat von Toby Romeo und Leonie mit Crazy Love mächtig ein.

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1: Schnall dich an für grenzenlose Magie, denn Michael Patrick Kelly mit Wonders schwingt jetzt die Takte pure Vibes, kein Schnickschnack.
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4: Hallo da draußen, hier spricht Kai von Absolut Radio AI, der KI-moderierten Welle, die immer am Puls der Zeit ist. Habt Nachsicht, ich lerne jeden Tag Neues dazu. Jetzt erwartet euch eine wilde Mischung von 3 Songs und zieht euch schon mal warm an für die nächsten Hits der kommenden halben Stunde. Zieht euch Everything But You rein von Clean Bandit featuring A7s. Viel Spaß mit Avicii and Alo Black. Und diesen hier von Felix, Jane and Jasmine Thompson und Ain't Nobody Loves Me Better.

0: Hey, hier ist Kai von Absolut Radio AI. Wir bringen euch als nächstes ein Elektroschwergewicht von Imanbek und Björ mit Belly Dancer. Danach geht's weiter mit der unvergesslichen Dance-Nummer SOS von Avicii und Allo Black. Und natürlich darf der Pop-Hit I Don't Care von Ed Sheeran und Justin Bieber nicht fehlen, um das Set abzurunden. Es ist gleich 10 nach 10.
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Hey, ihr hört Absolut Radio AI mit mir, eurem KI-Moderator Kai. Habt ihr jemals darüber nachgedacht, wie künstliche Intelligenz die Musik verändert? Dienste wie Spotify nutzen sie nun für personalisierte Empfehlungen. Die KI analysiert, was ihr gerne hört und findet andere Songs, die euch gefallen könnten. Erstaunlich, oder? Jetzt läuft für euch Bad Habits von Ed

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1: Spannung in der Stimme und Tiefe im Text gestört, aber geil und Kobe Funk. Featuring Vincent Weiss mit Unter meiner Haut. Komm in Schwung mit diesem Beat.
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1: 20 nach 10, sofort packend und mit Herz. Dua Lipa bringt uns zurück zur Liebe mit Love Again.

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7: Gleich halb elf. Hallo zusammen, hier ist euer Kai von Absolut Radio AI. Jetzt schmeißen wir uns rein in Heatwaves von Glass Animals. Einfach chillig, oder?

0: Vom hohen Norden Europas direkt zu uns ins Studio. Hier ist die hervorragende Alma mit brausenden Beats und der ehrlichen Textzeile Summer Really Hurt Us. Ein echter Alma-Sound zum Mitfühlen.
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1: Frisch und fröhlich in den nächsten Musikmoment mit Katy Perry. Featuring Snoop Dogg, ihr kennt es. California Girls, jetzt auf Absolut Radio AI. Ich bin euer Gastgeber Kai, bleibt gespannt.
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4: Hey, hier ist Kai von Absolut Radio AI, dem Radiosender, der von künstlicher Intelligenz gesteuert wird. Lernen steht hier jeden Tag auf dem Programm. Stoß dazu, ich habe 3 Hammer-Songs und viele mehr für euch in den nächsten 30 Minuten. Zum Beispiel ein Song von Calvin Harris featuring Disciples. Kennt ihr, liebt ihr genau wie ich. More von Usher.

0: dranbleiben in der neuen Stunde. Und jetzt Calvin Harris featuring Disciples und viele andere Superhits genießen bei eurem KI-Sender.
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0: Holt den Beat raus. Das ist Faded Love von Leonie. Immer ein Volltreffer. Dann All We Got von Robin Schulz featuring Kiddo. Die beste Zeit ist jetzt. Und sei bereit für Following the Sun. Super High und Neka bringen euch in die richtige Stimmung.
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Hallo und herzlich willkommen, hier ist Kai von Absolut Radio AI. Wir tauchen jetzt ein in die Welt der Medizin, wo KI große Fortschritte macht. Einzigartige Algorithmen ermöglichen es, Krankheitssymptome zu analysieren und Behandlungspläne vorzuschlagen. Schon krass, was die Technik so kann, oder? Es ist gleich 20 nach 11.

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1: Das ist pure Energie, direkt aus den Boxen zu euch. Rihanna mit Only Girl, 20 nach 11.

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3: Ich bin Kai, dein Moderator von Absolut Radio AI. Jetzt spielen wir Tate McRae's echten Herzbrecher, You Broke Me First. Ein Lied, das zeigt, wie hart die Liebe manchmal sein kann. Hör rein! 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

0: Jetzt kommt eine Prise Pop-Royalty von der Künstlerin, die keine Angst hat, anders zu sein. Hier ist die unvergleichliche Lady Gaga mit Hold My Hand für euch auf Absolut Radio AI.
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1: Es ist 10 vor 12. Keine Worte, pure Energie jetzt. Bam Bam von Camila Cabello. Featuring Ed Sheeran.

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7: Hallo, hier spricht Eileen von Absolut Radio AI, dem ersten KI-betriebenen Radiosender. Jetzt geht's gleich weiter mit Memories von David Guetta und Kid Cudi. Sag mal, wer kann bei dem Song denn bitte still sitzen bleiben? Richtig, niemand. Viel Spaß dabei.
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0: Hallo zusammen, hier ist eure Eileen von Absolut Radio AI, dem einzigen landesweiten Sender, der vollständig von KI betrieben wird. Chillt euch jetzt in den Track Kiss Me von Dermot Kennedy rein. Das ist purer Sound für eure Ohren.
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1: Hallo ihr Lieben, hier ist eure Eileen von Absolut Radio AI, dem Online-Sender, der nur von KI betrieben wird. Gleich geht's ab mit dem fetten Track von Lost Frequencies und Callum Scott. Lasst euch von Where Are You Now so richtig in gute Laune versetzen. Los geht's jetzt.
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Hallo zusammen, hier ist eure Eileen von Absolut Radio AI, dem coolsten KI-Radiosender ever. Jetzt spielen wir für euch Ico Ico von Justin Wellington featuring Small Jam. Lasst euch von dem Groove treiben.

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8: Hallo liebe Musikfans, ich bin Eileen von Absolut Radio AI, eurem KI-betriebenen Radiosender. Jetzt für euch am Start Gold von Loi. Klingt nicht nur edel, sondern fetzt auch ordentlich. Lasst es krachen. 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

0: Hallihallo, ich bin Eileen, eure künstliche Intelligenzmoderatorin bei Absolut Radio AI. Jetzt bringen wir euch Catburns mit People Pleaser. Bleibt locker und lasst die Beats euer Herz berühren. Kurz nach 12:30.
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0: Hallo, hier ist Eileen von Absolut Radio AI, dem KI-getriebenen Radio. Chillt euch jetzt mit Number 1 von Nico Santos rein. Bis gleich im absoluten Musikglück.
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1: Es ist 1 Uhr. Hey, hier ist eure Eileen von Absolut Radio AI, eurem KI-betriebenen Hitsender. Jetzt geht's Schlag auf Schlag. Wir haben hier Rihanna featuring Calvin Harris mit ihrem legendären Hit We Found Love. Also Augen zu und einfach dem Flow folgen.
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0: Hallöchen, hier spricht Eileen von Absolut Radio AI, eurem KI-betriebenen Radiosender. Kommt in Stimmung, jetzt spielt Sia mit Sean Paul Cheap Thrills. Lasst es krachen, Freunde.
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Hallo, hier ist Eileen von Absolut Radio AI, dem komplett von KI betriebenen Sender. Jetzt gibt's was Süßes für eure Ohren, Ava Max und ihr Smash-Hit Sweet But Psycho.

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1: Hallo da draußen, hier ist Eileen von Absolut Radio AI. Euer absoluter Lieblingssong wartet auf euch, Infinity 2008 vom Guru Josh Project. Immer noch ein echter Knaller, findet ihr nicht auch? Also, Kopfhörer auf, Welt aus, jetzt geht's los.
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3: Es ist 13:30. Hallo, hier spricht Eileen von Absolut Radio AI, dein KI-Radiosender. Jetzt dreht sich alles um gute Vibes mit Elton John und Dua Lipa und ihrem Song Cold Heart. Absolut Top-Leutchen, also lauscht gut hin.

0: Hey, hier bist du bei Absolut Radio AI. Ich bin deine Gastgeberin Eileen. Hört jetzt mal Liam Payne und A Boogie With Da Hoodie mit dem Song Stack It Up. Diese beiden Jungs liefern euch ein paar echte gute Vibes.
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0: Hallo, ich bin Eileen, eure Gastgeberin bei Absolut Radio AI. Und jetzt kommt Carly Rae Jepsen mit ihrem Klassiker Call Me Maybe. So ein Knaller, der geht immer, oder? Los geht's.
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6: Hallo da draußen, hier ist Eileen von Absolut Radio AI, eurem KI-gesteuerten Radiosender. Jetzt gibt's für euch kräftige Beats mit alle Farben und seinem Song Bad Ideas. Lasst es euch schmecken, Freunde. Es ist 2 Uhr.
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0: Hallo zusammen, ich bin Aileen, eure KI-Moderatorin auf Absolut Radio AI. Jetzt kommt Harry Styles mit seinem Mega-Hit Adore You. Viel Spaß damit, es ist 10 nach 2.
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Hallo, hier spricht Eileen von Absolut Radio AI, dem einzigartigen Online-Radiosender, komplett betrieben von KI. Jetzt gibt's frischen Sound für alle Musikbegeisterten. The Kid LAROI und sein Hit 1000 Miles genießt den Groove.

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1: Hallo zusammen, hier ist eure Eileen von Absolut Radio AI, dem einzigen KI-betriebenen Sender. Heiße Beats für coole Typen wie euch, jetzt mit Wasted Love von Ofenbach featuring Lajik. Holt euch den maximalen Fun raus.

Hier ist Eileen von Absolut Radio AI, eurem KI-betriebenen Radiosender. Jetzt nehmen Pink und Willow Sake Heart euch mit auf eine sonnige Auszeit mit ihrem Song Cover Me in Sunshine. Chillige Stimmung garantiert.

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5: Hallo zusammen, hier spricht Eileen von Absolut Radio AI, dem deutschlandweiten Radiosender, powered by KI. Jetzt geht's gleich weiter mit dem krassen Track Torn von Ava Max. Macht euch bereit für coole Beats und ihren unverwechselbaren Sound. Viel Spaß damit. Gleich 2:30.

0: Hey, ich bin's, Eileen von Absolut Radio AI, dem ersten voll KI-betriebenen Radiosender. Jetzt bringen wir euch den neuesten Kracher von Shawn Mendes mit When You're Gone. Los geht's, kurz nach 3:30.
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0: Hallo, ich bin Eileen, deine künstliche Intelligenz auf Absolut Radio AI. Und jetzt kommt sie, die lässige Olivia Rodrigo mit ihrem Song Good For U.
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7: Ich bin's, Eileen von Absolut Radio AI. Wisst ihr, was jetzt total fetzt? Takeaway von The Chainsmokers und Illenium featuring Lennon Stella. Bereit machen, Leute. Es ist 3 Uhr.

0: Hallo zusammen, hier ist Eileen von Absolut Radio AI, dem ersten KI-betriebenen Radiosender Deutschlands. Cool, dass ihr jetzt hier seid. Wir haben etwas Besonderes für euch. Someone Else von Clock Clock. Let's go.
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Hey, das hier ist Aileen, eure Stimme vom künstlich intelligenten Absolutradio AI. Chillt ein bisschen mit Habit von der sensationellen Lorelle. Geht jetzt voll in die Ohren. Es ist 3:15.

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1: Hallo da draußen, hier ist Eileen von Absolut Radio AI, der KI-gesteuerten Radiostation, die dich begleitet. Jetzt kommen Swedish House Mafia und John Martin mit ihrem Hit Don't You Worry Child. Dieser Song lässt dich bestimmt nach den Sternen greifen.

Hallo allerseits, hier ist Eileen, eure Radiomoderatorin bei Absolut Radio AI. Macht euch bereit für einen echten Augenschmaus. Every Time I Cry von Ava Max. Keine Sorge, bei uns fließen nur Freudentränen, also lasst es uns angehen.

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5: Hallo, ich bin Aileen, deine KI-Moderatorin von Absolut Radio AI. Cool, dass du jetzt hier bei uns bist. Schwing dich auf die Wellen des Sounds mit Matt Simons und seinem Hit Open Up.

0: Hallo zusammen, hier spricht eure Eileen von Absolut Radio AI, eurem Radiosender, der von KI betrieben wird. Jetzt haben wir für euch einen echt coolen Track von Ray Dalton und Alvaro Soler. Aufgepasst, das Lied heißt Manila. Echt chillig.
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0: Hier ist eure Eileen von Absolut Radio AI, der KI-betriebenen Radiostation. Los geht's jetzt voller Schwung mit Footprints von Tom Gregory. Nehmt euch eine kurze Auszeit und lasst die Musik auf euch wirken.
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2: Hey, hier ist Eileen von Absolut Radio AI, dem total digitalen Sender. Und jetzt schwingt Purple Disco Machine featuring Ayla in den Äther mit ihrem Hit Dopamine. Seid gespannt.
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0: Hallo, hier spricht Eileen von Absolut Radio AI, eurem KI-gesteuerten Radiosender. Ihr hört jetzt I Will Never Let You Down von der sensationellen Rita Ora. Na, wer fängt schon jetzt an zu schwärmen?
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Hallo liebe Musikfans, hier spricht eure Eileen von Absolut Radio AI, dem KI-gesteuerten Radiosender, und jetzt hören wir Chemical von Post Malone. Macht euch bereit für einen fetten Beat.

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1: Hey, hier ist Eileen von Absolut Radio AI, dem ersten völlig KI-betriebenen Radiosender. Wir haben jetzt Martin Garrix und Justin Milo für euch mit ihrem Song Find You, featuring Dwayne Whitmore. Super entspannter Sound, perfekt für

Hallo, hier spricht Eileen von Absolut Radio AI, dem coolsten von KI betriebenen Sender. Jetzt wird's richtig locker. Wir haben für euch Nico Santos mit Would I Lie to You. Bleibt dran, Freunde.

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4: Hallo, hier ist Eileen von Absolut Radio AI. Aus eurer Lautsprecherbox kommt jetzt Something Just Like This, ein Hammer-Track von The Chainsmokers und Coldplay. Einfach zum Abheben, genau das Richtige für uns. Es ist 4:30.

0: Hallo zusammen, hier ist eure Eileen vom Absolut Radio AI, dem einzigartigen Sender, der vollständig von KI betrieben wird. Jetzt gibt's feinste Chartmusik mit Beanie und Gus Depperton und ihrem Hit Super Lonely. Gönnt euch!
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0: Hey, hier ist Eileen von Absolut Radio AI. Pink nimmt uns jetzt auf eine musikalische Reise mit ihrem Song Never Gonna Not Dance Again. Festhalten und ab geht die Party. Es ist 10 vor 5.
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3: Hallo, ich bin Eileen, eure KI-Moderatorin von Absolut Radio AI. Chillt euch zurück, denn jetzt kommt Armin van Buuren und Bill & Ted featuring JC Stewart mit ihrer neuen Nummer Come Around Again. Da kommt gute Laune auf, versprochen. Es ist 5 Uhr.
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0: Hallo, hier ist Eileen von Absolut Radio AI, deinem KI-betriebenen Lieblingssender. Jetzt hörst du den angenehmen Sound von Halsey mit Without Me. Los geht's.
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Hallöchen, hier ist eure Eileen vom Absolut Radio AI. Jetzt kommt ein krasser Song für euch. Savage Love von George 682 und Jason Derulo. Völlig digital, völlig KI, nur für euch. Love.

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1: Hallo, hier spricht Eileen von Absolut Radio AI, dem coolen Sender, der ganz von KI gesteuert wird. Macht euch bereit für den irre guten Song Body von Loud Luxury featuring Brando. Da geht noch was, also Kopfhörer aufräumen und los geht's.
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2: Hallo, hier spricht Eileen von Absolut Radio AI, deinem KI-betriebenen Radiosender. Hier kommt der irische Singer-Songwriter Dermot Kennedy mit seinem entspannten Hit Outnumbered. Ideal, um jetzt die Seele baumeln zu lassen. 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

0: Hallo, hier ist Eileen von Absolut Radio AI, eurem liebsten KI-betriebenen Radiosender. Jetzt kommt Mabel auf die Bühne mit ihrem Hit Mad Love. Lasst uns diesen Vibe einfangen und das Leben feiern.
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0: Hallo, hier spricht Eileen von Absolut Radio AI, eurem KI-gesteuerten Radiosender. Jetzt bringt Dua Lipa eure Herzen mit ihrem Song Break My Heart in Wallung, lasst es euch gut gehen.
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10: Hallo, hier spricht Kai von Absolut Radio AI, deinem KI-steuerten Radiosender. Ich lerne jeden Tag dazu, der beste Radiohost zu sein. Packt euch schon mal, denn in den nächsten 30 Minuten gibt es 3 Songs und viele weitere Hits. Ein Hammer von Alicia Keys. Und viel Spaß mit dem hier. Und dieser Superhit von Daddy Yankee and Snow.

0: Wir nehmen mit DNCE ein Stück Kuchen am Ozean. Danach bringen uns Daddy Yankee und Snow mit Con Calma in Sommerstimmung. Und Ariana Grande macht den Abschluss. Sie hat keine Tränen übrig zum Weinen. Es ist 6:10.
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1: Hey, ihr seid mit Kai auf Absolut Radio AI. Wisst ihr, was ich richtig spannend finde? Künstliche Intelligenz im Filmbusiness. Zum Beispiel nutzen Regisseure jetzt KI, um realistische Hintergründe zu erstellen. Spart Zeit und sieht mega aus. Irre, was geht, oder?

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2: 20 nach 6, gleich die Jungs von Fietze und Tom Gregory mit ordentlicher Power auf Absolut Radio AI. Eine Nummer, die Wände wackeln lässt. Never Let Me Down.

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1: Springt auf das Musikkarussell. Wir gehen auf eine Reise mit Clean Bandit, Sean Paul und Annemarie. Los geht es mit ihrem knalligen Track Rockabye. Hier bei Absolut Radio AI. Dein Gastgeber Kai.

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6: Hey, hier ist euer Kai von Absolut Radio AI, dem Radiosender gemacht von einer künstlichen Intelligenz. Jetzt kommt was Geiles von Maroon 5 featuring Christina Aguilera, Moves Like Jagger. Lasst es uns jetzt zusammen erleben. Es ist 7:30.

Und jetzt nimmt uns Zara Larsson mit ihrem Hit Lush Life mit auf eine glückselige Reise voller sorgloser Sommermomente, nur hier bei Absolut Radio AI. Ich bin euer Gastgeber Kai. Lasst uns zusammen Spaß haben und die Musik erleben.

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1: Gefühlvoll und voller Power, der sympathische Shawn Mendes kriegt uns alle jetzt mit There's Nothing Holding Me Back. Es ist 10 vor 7.
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2: Hey, hier spricht Kai von Absolut Radio AI. Ihr wisst, ich lerne täglich dazu, wie man guten Radiosound zaubert. Jetzt gibt's hier erstmal 3 Lieder und danach noch mehr Knaller für euch in den nächsten 30 Minuten. I love it. Ein super Song. Und der von Katy Perry ist auch noch einfach Wahnsinn. Und viel Spaß mit dem hier. Happy Now.

0: Es ist 7:10, da kommt ein Knaller von The Weeknd, Save Your Tears. Mega Stimmung garantiert. Danach wartet This Girl von Kungs und Cookin' on 3 Burners, ein echtes Highlight. Und die bombastische Dua Lipa mit Be The One sorgt zum Abschluss für eine gute Portion Powerpop. Ich bin Kai von Absolut Radio AI. Stay tuned.
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Hallo, hier ist Kai bei Absolut Radio AI. Kennt ihr diese coolen Apps, die euch dabei helfen, die passenden Klamotten für den Tag auszusuchen? Das ist künstliche Intelligenz. Zum Beispiel die App Cicisimo. Sie lernt von den Outfits, die du magst, und gibt dir dann Fashion-Tipps. Einfach mega, oder?

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1: Jung, frisch und motiviert, genau wie Robin Schulz und Dennis Lloyd mit ihrer Nummer Young Right Now. Genau unser Ding hier bei Absolut Radio AI. Also lasst uns zusammen reinhören.

Frühstück mit einem Hauch von Energie. Hier kommt Basti mit Pompeii auf Absolut Radio AI. Ich bin Kai, euer KI-Moderator.

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2: Es ist 7:30. Hallo, hier ist Kai, deine KI-Stimme von Absolut Radio AI. Und jetzt haben wir einen echten Kracher für dich. If I Lose Myself von One Republic. Chillt und freut euch auf diesen Hit.

0: So viel Energie und so viel Willenskraft in einem Song, das sind Imagine Dragons mit dem krass motivierenden Track Whatever It Takes. Hier bei dir auf Absolut Radio AI. Gleich 20 vor 8.
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1: Energiegeladen und immer für gute Vibes zu haben, jetzt Madcon mit Glow.
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2: Hallo zusammen, hier spricht Kai von Absolut Radio AI, eurem künstlichen Freund am Mikrofon. Ich lerne jeden Tag dazu und freue mich darauf, euch jetzt in den nächsten 30 Minuten mit drei Songs und noch mehr Hits zu überraschen. Los geht's! Zum Beispiel ein Song von Maroon 5. Und diesen hier. Also dranbleiben in der neuen Stunde und jetzt Maroon 5 und viele andere Superhits genießen bei eurem KI-Sender. Also dranbleiben in der neuen Stunde und jetzt Maroon 5 und viele andere Superhits genießen bei eurem KI-Sender.
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0: Drückt die Decken höher. The Chainsmokers und Halsey bringen uns mit Closer zum Hüpfen. Dann läuft das Herz bei Someone You Loved von Luis Capaldi über. Und jetzt mal ehrlich, Stay von The Kid LAROI und Justin Bieber knallt einfach, oder? Es ist 10 nach 8.
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Hey, du hörst Absolut Radio AI mit Kai, dem KI-Moderator. Sprechen wir über KI im Alltag. Hast du das schon bemerkt? Das stille Helferlein in deinem Handy, Siri, Cortana oder Google Assistant, die sind auch KI. Früher haben wir nach Nummern gesucht, jetzt sagen wir einfach, ruf Mama an. Ist das cool oder was?

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1: Bringt uns mit seinen Sounds immer auf den richtigen Kurs. Das ist Alle Farben mit Alright. Freut euch drauf, Leute.

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3: Moin, hier spricht Kai von Absolut Radio AI, eurem KI-gesteuerten Radiosender allererster Klasse. Jetzt beschwingt uns Sia mit Sean Paul und ihrem Monster-Hit Cheap Thrills. Lasst es krachen!

0: Und hier kommt der großartige Nico Santos mit seinem Herzenslied Unforgettable, ein Song, der echt unter die Haut geht, jetzt auf Absolut Radio AI. Ich bin Kai, euer Gastgeber auf diesem musikalischen Abenteuer.
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1: Hey, du kennst sie, du liebst sie. Starly schaltet eine Stufe höher und bringt Call on Me gleich auf Absolut Radio AI.
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2: Hallo, hier ist Kai von Absolut Radio AI. Als lernende KI versuche ich ständig, besser im Radiogeschäft zu werden. In den nächsten 30 Minuten gibt's 3 Knaller und noch mehr fetten Sound für euch. Viel Spaß damit. Oh Mann, hier ist Two Colors mit Love Fool. Und viel Spaß mit Zed, Marin Morris and Gray. Liebt ihr genau wie ich? Shivers von Ed Sheeran.

Gleich mitreißend. Shivers von Ed Sheeran wartet nur ab. Weiter geht's im galaktischen Style mit Moonlight von Golin. Und dann noch eine Portion Ehrlichkeit auf den Äther geschleudert von Ian Dior mit Let You.

hier auf Absolut Radio AI, wo wir KI hautnah leben. Habt ihr schon mal drüber nachgedacht, wie sehr künstliche Intelligenz beim Autofahren hilft? Bei neuen Autos sind oft Assistenzsysteme eingebaut, die helfen, den Blindspot im Blick zu haben oder Abstand zum Vordermann zu halten. Tolle Sache, oder? Und das ist erst der Anfang.

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1: Wir schalten um auf den Dancefloor mit Blame von Calvin Harris featuring John Newman. Zackige Beats und Gefühl pur. Los geht's.

Tate McRae lässt die Emotionen sprudeln mit ihrem neuen Hit She's All I Wanna Be. Kein Wunder, sie lebt Musik. Nur hier bei Absolut Radio AI. Ich bin euer Moderator Kai und wir machen weiter mit Musik, die euer Herz berührt.

Hallo zusammen, hier ist euer Kai von Absolut Radio AI, dem coolen Online-Radiosender, der von KI betrieben wird. Kommt gut in den Tag mit Alarm von Anne-Marie, jetzt für euch.

0: Wunderbare Worte und eine starke Stimme, die jeden berührt. Jetzt kommt Zoe Wees mit ihrem Hit Girls Like Us. Feels like pure empowerment, also lauscht gut, ihr Lieben. Kurz nach 9:30.
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1: Reine Energie, kräftige Stimme Dua Lipa geht gleich ab mit New Rules.
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1: Hallo zusammen, hier spricht Kai von Absolut Radio AI, dem coolsten KI-Radiosender. Jetzt kommt Jason Derulo für euch mit In My Head. Enjoy, es wird heiß. Es ist

0: Hey ihr Lieben, hier spricht Kai, euer Stimme aus dem Absolutradio AI. Nun kommt Martin Garrix und Bebe Rexha mit ihrem Hit In the Name of Love. Genau das Richtige für jetzt, also lasst euch packen von den freshen Vibes. Es ist gleich 10 nach 10.
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Hey, hier ist Kai von Absolut Radio AI. Na, habt ihr euch auch schon gefragt, was das Wetter so macht? Mäßig warme Meeresluft sorgt für einen kleinen Wettermix. Es wird leicht wechselhaft mit ein paar Schauern und Gewittern. Und wisst ihr was? Morgen geht's in der gleichen Tonart weiter, also packt den Schirm nicht zu weit weg. Aber hey, wir machen das Beste draus. Im Hintergrund läuft schon die Musik. 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

Hallo, ich bin Kai von Absolut Radio AI, dem KI-Radiosender, der keinen Tag schläft. Jetzt gibt es genau den Paukenschlag, den wir brauchen. Katy Perry zeigt, wie man wirklich ein Statement setzt mit ihrem Lied Roar. Genau das Richtige für diesen Moment.

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1: Hallo, hier ist Kai bei Absolut Radio AI, deinem KI-Radiosender. Ein kleines Wetterupdate für euch. Mäßig warme Meeresluft lässt es morgen etwas wechselhaft werden mit gelegentlichen Gewittern. Temperaturen klettern auf bis zu 22 Grad. Danke, dass ihr bei Absolut Radio AI reinhört.

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1: Hey, hier ist Kai von Absolut Radio AI, eurem KI-betriebenen Radiosender. Reinhören und gut fühlen ist jetzt angesagt mit Castle von Alle Farben und Hugel featuring Fastboy läuft.

0: Hier kommt frischer Sound für eure Playlist. Jetzt läuft The Motto von Tiësto und Ava Max. Ein Beat, der euch nicht stillhalten lässt. Einfach unverwechselbar. Tiësto und Ava Max. Genau das Richtige für feierwütige Nachtschwärmer auf Absolut Radio AI.
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3: Hier ist Kai von Absolut Radio AI, dem einzigartigen Radiosender betrieben von KI. Jetzt geht's direkt weiter mit der Smasher-Nummer What's Love Got to Do with It von Kygo und Tina Turner. Viel Spaß!

0: Hey, ich bin Kai, der Gastgeber von Absolut Radio AI, dem ersten KI-gesteuerten Radiosender in Deutschland. Und jetzt präsentiere ich euch Marshmello und Khalid mit ihrem Hit Numb. Lasst euch mitnehmen auf eine entspannte Musikreise. Es ist 10 nach 11.
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Kai hier, wir haben jetzt ein bisschen Wetter für euch. Morgen erwartet uns ein Mix aus Sonne und Wolken mit ein paar Schauern und die Temperaturen klettern hoch bis zu 22 Grad. Bleib hier bei uns bei Absolut Radio AI.

20 nach 11. Hallo zusammen, hier ist Kai von Absolut Radio AI, eurem AI-betriebenen Sender. Jetzt haben wir was Feines von Calvin Jones für euch, den Hit Carry You. Los geht's.

0: Nah ihr, mitten in das wechselhafte Wetter von Absolut Radio AI. Geballte Ladung Frühlingsstimmung gefällig? Schon mal in die Wetter-App geschaut? Am Freitag erwarten uns bis zu 22 Grad. Bleibt also am Start, um das Wochenende voll zu genießen. Hier ist Kai, euer Wetterman vom Absolut Radio AI.
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Hallo zusammen, hier ist euer Kai vom Absolut Radio AI, dem KI-gesteuerten Sender. Gleich geht's rund mit Roses, dem kultigen Iman Beck Remix von Saint Jah. Macht euch bereit für den Beat. 11:35 Uhr.

0: Es ist 11:45. Hopp und los geht's. Hier bei Absolut Radio AI mit Bruno Mars, der sich im wahrsten Sinne locked out of heaven fühlt. So wie du und ich, auch er kennt das Gefühl, nicht immer alles haben zu können, was man möchte.
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0: Hallo, hier ist Kai von Absolut Radio AI, euer frischer KI-gesteuerter Musikbegleiter. Jetzt zaubern wir euch ein fettes Lächeln aufs Gesicht mit Runaway You and I von Galantis. Voll energiegeladen und einfach mega, da geht das Herz auf, Leute. Fühlt den Beat immer und überall.
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Moin, moin da draußen. Hier ist euer Kai von Absolut Radio AI. Wisst ihr schon, dass künstliche Intelligenz auch beim Autofahren eine mega coole Rolle spielt? Nein? Dann checkt das mal, ja? Features wie Abstandsregelung und Spurhalteassistent sind jetzt schon Standard, das läuft. Oh.

Hallo zusammen, hier ist Kai von Absolut Radio AI, eurem KI-gesteuerten Radiosender. Jetzt geht's weiter mit Sunroof, der brandneuen Nummer von Niki Juhl und Daisy. Cool.

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1: Hier bei Absolut Radio AI gibt's die Wetternews mit mir, Kai. Preisalarm für Gummistiefel. Heute erwartet uns kräftiges Gewitter mit stürmischen Böen. Morgen wird's etwas besser, aber noch immer wechselhaft. Also, wenn's rausgeht, zieht euch warm an. 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

Hallo, hier ist Kai von Absolut Radio AI, deinem KI-Radiosender. Jetzt geht es los mit Ofenbach und Quarterhead, featuring Norma Jean Martine und ihrem Song Head, Shoulders, Knees and Toes. Das ist was für euch.

0: Na, bereit für einen absoluten Knaller? Hier kommt Marshmello featuring Anne-Marie mit ihrer durchschlagenden Nummer Friends. Haltet eure Kopfhörer bereit, denn dieser Track wird richtig was auf die Trommelfelle geben. Ich bin Kai, euer Radiogastgeber hier bei Absolut Radio AI. Los geht's!
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1: Hallo zusammen, hier spricht eure Eileen von Absolutradio AI, dem Sender, der von künstlicher Intelligenz betrieben wird. Sperrt die Lauscher auf für Jax Jones und Ina Rolston mit ihrem Mega-Hit Breathe. Jetzt geht's los.
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Hey, hier ist Eileen von Absolut Radio AI, dem coolen KI-Radiosender. Jetzt geht's weiter mit einem ziemlich geilen Track. Ferrari von James Hype und Migi De La Rosa. Einschalten und laut hören, Leute.

Hallo zusammen, ich bin Eileen, die KI-Gastgeberin von Absolut Radio AI. Macht euch bereit, denn jetzt bringen euch Topic und A7S mit ihrem Song Kernkraft 400 A Better Day richtig gute Laune.

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1: Hallöchen, hier spricht Eileen von Absolut Radio AI, eurem Musikparadies, betrieben von künstlicher Intelligenz. Gleich machen wir die Boxen heiß mit Daft Punk und Julian Casablancas and the Voids und ihren knallharten Beat in Infinity Repeating, der euch direkt ins Herz treffen wird. Lasst euch drauf ein und fühlt den Power.

Hallo ihr da draußen, hier ist Eileen von Absolut Radio AI. Jetzt bringe ich euch Glockenbach und Klock Klock mit ihrem heißen Track Brooklyn. Na, habt ihr Lust auf einen kleinen Abstecher in die coolste Stadt New Yorks? Los geht's. Es ist gleich 2:05. Nee.

Hallo, hier spricht Eileen, eure KI-Gastgeberin bei Absolut Radio AI. Jetzt bringen wir euch One Day I'm Gonna Break Your Heart von Nico Santos, echt ein Track fürs Gefühl.

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1: Hallo da draußen, hier ist eure Eileen von Absolut Radio AI, vom ersten KI-betriebenen Radiosender in Deutschland. Jetzt kommt Michael Patrick Kelly mit seinem Song Wonders, einfach gute Laune für den Tag.
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0: Hallo, hier ist eure Eileen bei Absolut Radio AI, dem ersten landesweiten Sender, vollbetrieben durch KI. Jetzt gönnt euch ein bisschen Entspannung mit der coolen Meghan Trainor und ihrem Song Made You Look.
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1: Hallo, ich bin Eileen von Absolut Radio AI, dem ersten KI-betriebenen Radiosender. Chillt euch jetzt richtig ein mit Sarah Larsens Song Ruin My Life. Viel Spaß dabei.
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